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1: Es wird hochsommerlich heiß an diesem Wochenende. Temperaturen von bis zu 40 Grad. Tipps, was man da beachten sollte, gab es aus erster Hand von Knut Sabelus, den Inhaber der Sabelus XXL Apotheken.
2: 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Also ich würde uns allen raten, derzeit also die Freizeit ruhiger anzugehen, ein schattiges Plätzchen zu suchen, ja, mit dem Baden vorsichtig zu sein, sich also wirklich vorher so ein bisschen auch zu erfrischen, bevor man sich also in die kalten Fluten stürzt, ausreichend trinken. Trinken ist natürlich gerade jetzt, wenn es heiß wird, sehr, sehr wichtig.
1: Und am Montag geht es etwas gekühlter in die neue Woche, natürlich mit dem Blick in die Region. Mehr dazu ab kurz nach 7 dann bei uns. Aber jetzt erstmal ein heißes, ein schönes Wochenende.
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1: Es wird hochsommerlich heiß an diesem Wochenende. Temperaturen von bis zu 40 Grad. Tipps, was man da beachten sollte, gab es aus erster Hand von Knut Sabelus, den Inhaber der Sabelus XXL Apotheken.
2: 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Trinken ist natürlich gerade jetzt, wenn es heiß wird, sehr, sehr wichtig.
1: Und am Montag geht es etwas gekühlter in die neue Woche, natürlich mit dem Blick in die Region. 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Aber jetzt erstmal ein heißes, ein schönes Wochenende.
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1: Es wird hochsommerlich heiß an diesem Wochenende. Temperaturen von bis zu 40 Grad. Tipps, was man da beachten sollte, gab es aus erster Hand von Knut Sabelus, den Inhaber der Sabelus XXL Apotheken.
2: Das ist sicherlich für alle, die Herz-Kreislauf-Probleme haben oder andere chronische Erkrankungen, immer eine extra Belastung. Also ich würde uns allen raten, derzeit also die Freizeit ruhiger anzugehen, ein schattiges Plätzchen zu suchen, ja, mit dem Baden vorsichtig zu sein, ne, sich also wirklich vorher so ein bisschen auch zu erfrischen, bevor man sich

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1: 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Temperaturen von bis zu 40 Grad. Tipps, was man da beachten sollte, gab es aus erster Hand von Knut Sabelus, den Inhaber der Sabelus XXL Apotheken.
2: 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Trinken ist natürlich gerade jetzt, wenn es heiß wird, sehr, sehr wichtig.
1: Und am Montag geht es etwas gekühlter in die neue Woche, natürlich mit dem Blick in die Region. Mehr dazu ab kurz nach 7 dann bei uns. Aber jetzt erstmal ein heißes, ein schönes Wochenende.
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1: Es wird hochsommerlich heiß an diesem Wochenende. Temperaturen von bis zu 40 Grad. Tipps, was man da beachten sollte, gab es aus erster Hand von Knut Sabelus, den Inhaber der Sabelus XXL Apotheken.
2: Das ist sicherlich für alle, die Herz-Kreislauf-Probleme haben oder andere chronische Erkrankungen, immer eine extra Belastung. Also ich würde uns allen raten, derzeit Freizeit ruhiger anzugehen, ein schattiges Plätzchen zu suchen, ja, mit dem Baden vorsichtig zu sein, ne, sich also wirklich vorher so ein bisschen auch zu erfrischen, bevor man sich also in die kalten Fluten stürzt, ausreichend trinken. Trinken ist natürlich gerade jetzt, wenn es heiß wird, sehr, sehr wichtig.
1: Und am Montag geht es etwas gekühlter in die neue Woche, natürlich mit dem Blick in die Region. 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Aber jetzt erstmal ein heißes, ein schönes Wochenende.
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1: Es wird hochsommerlich heiß an diesem Wochenende. Temperaturen von bis zu 40 Grad. Tipps, was man da beachten sollte, gab es aus erster Hand von Knut Sabelus, den Inhaber der Sabelus XXL Apotheken.
2: 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Trinken ist natürlich gerade jetzt, wenn es heiß wird, sehr, sehr wichtig.
1: Und am Montag geht es etwas gekühlter in die neue Woche, natürlich mit dem Blick in die Region. Mehr dazu ab kurz nach 7 dann bei uns. Aber jetzt erstmal ein heißes, ein schönes Wochenende.
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1: Es wird hochsommerlich heiß an diesem Wochenende. Temperaturen von bis zu 40 Grad. Tipps, was man da beachten sollte, gab es aus erster Hand von Knut Sabilus, den Inhaber der Sabilus XXL Apotheken.
2: Das ist sicherlich für alle, die Herz-Kreislauf-Probleme haben oder andere chronische Erkrankungen, immer eine extra Belastung. Also ich würde uns allen raten, derzeit die Freizeit ruhiger anzugehen, ein schattiges Plätzchen zu suchen, mit dem Baden vorsichtig zu sein, sich also wirklich vorher so ein bisschen auch zu erfrischen, bevor man sich also in die kalten Fluten stürzt, ausreichend trinken. Trinken ist natürlich gerade jetzt, wenn es heiß wird, sehr, sehr wichtig.
1: Und am Montag geht es etwas gekühlter in die neue Woche, natürlich mit dem Blick in die Region. Mehr dazu ab kurz nach 7 dann bei uns. Aber jetzt erstmal ein heißes, ein schönes Wochenende.
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